0: glaube ich, also brauche ich auch mit Öffis.
1: Bitte.
0: Ich
1: Proceed.